ihr den Galiläer rinnen nicht, auch diesem Simon nicht erschienen, sahen ihn nicht Kleophas und sein Gefährt.